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1: Im Studio Immekasten. Es gibt wieder Hoffnung auf ein baldiges Ende des Iran-Krieges. Laut Pakistans Premier Sharif haben sich die USA und das Regime in Teheran auf die Endfassung einer Friedensvereinbarung geeinigt. Mehr dazu von Dirk Justus.
2: Sein Land arbeite nun eng mit beiden Seiten zusammen, um die nächsten Schritte abzuschließen, schrieb Sharif auf X. Zuletzt hatten die Verhandlungen für ein mögliches Ende des Krieges gestockt und es gab neue Attacken. US-Präsident Trump hatte dann überraschend Angriffe auf den Iran abgeblasen und dann ein baldiges Abkommen in Aussicht gestellt. Aber schon oft gab es Hoffnungen auf eine Vereinbarung, aus der dann nichts wurde.
1: Fluggäste behalten in der EU weiter ihren Anspruch auf Entschädigung, wenn der Flieger 3 Stunden zu spät ist. Darauf haben sich EU-Parlament und Mitgliedstaaten nach jahrelangem Streit geeinigt. Mit den neuen Fluggastrechten müssen Airlines Reisende künftig klarer über ihre Ansprüche informieren. Außerdem dürfen Eltern nicht extra zur Kasse gebeten werden, wenn sie neben ihren Kindern sitzen wollen. Die Reform muss am Montag nochmal formal abgenommen werden. Elon Musk ist der erste Billionär weltweit. Möglich macht das der größte Börsengang der Geschichte seines Raumfahrtunternehmens SpaceX. Der Konzern wurde auf einen Schlag zu einem der 10 wertvollsten Konzerne der USA. Das hat es so noch nicht gegeben, sagen Finanzexperten. Frauen in Deutschland sollen künftig besser vor häuslicher Gewalt geschützt werden. Der Bundesrat hat dafür ein neues Gesetz beschlossen. Das ermöglicht unter anderem den Einsatz von elektronischen Fußfesseln bei Tätern oder auch verpflichtende Anti-Gewalt-Trainings. Co-Gastgeber Kanada ist mit einem Unentschieden in die Fußball-Weltmeisterschaft gestartet. Die Partie gegen Bosnien-Herzegowina endete 1:1. Auch im Stadion in Toronto hat es zuvor eine Eröffnungsfeier gegeben. Nachher in der Nacht um 3 Uhr steigt dann auch der dritte Gastgeber dieser WM, die USA, ins Turnier ein, und zwar gegen Paraguay.
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3: Mit KI-Support. Viele Wolken sind gerade über Deutschland unterwegs, später ist es teils ziemlich bedeckt und ab und zu kommt noch ein bisschen Regen runter, der dann nach Osten abzieht. Im Südwesten bleibt es dagegen meistens trocken, dazu liegen die Temperaturen aktuell bei 16 bis 10 Grad. Tagsüber geht's wechselhaft weiter, mit ein paar Schauern hier und da, und maximal werden es bis zu 23 Grad.
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1989. Alina Thomas Heck, heute noch auf YouTube zu sehen. Unsere erste Single, ich möchte so gerne mal nach Nashville, Tennessee. Wir hatten die Auswahl voll scheiße, Leute. Jemals früher war da Begeisterung, da kam Schlüssel auf die Bühne oder BHs oder so. Heute sind wir nur noch für Rentner bewegt. 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
1: Im Studio Immekasten. Fluggäste behalten in der EU weiter ihren Anspruch auf Entschädigung, wenn der Flieger 3 Stunden zu spät ist. Darauf haben sich EU-Parlament und Mitgliedstaaten nach jahrelangem Streit geeinigt. Mehr dazu von André Glatzel.
2: Einige EU-Staaten wollten erst ab 4 Stunden eine Entschädigung zahlen, haben ihre Pläne in den Verhandlungen aber jetzt aufgegeben. Mit den neuen Fluggastrechten müssen Airlines Reisende künftig klarer über ihre Ansprüche informieren. Außerdem muss beim Buchungspreis auch das Handgepäck mit drin sein. Und Eltern dürfen nicht extra zur Kasse gebeten werden, wenn sie neben ihren Kindern sitzen wollen. Die Reform muss am Montag noch formal abgenommen werden.
1: Es gibt wieder Hoffnung auf ein Ende des Iran-Krieges. Laut Pakistans Premier Sharif haben sich die USA und das Regime in Teheran auf die Endfassung einer Friedensvereinbarung geeinigt. Sein Land arbeite nun eng mit beiden Seiten zusammen, um die nächsten Schritte abzuschließen, schrieb Sharif auf X. Elon Musk ist der erste Billionär weltweit. Möglich wird das durch den größten Börsengang der Welt seines Raumfahrtunternehmens SpaceX. Der Konzern hat an der Technologiebörse Nasdaq noch am gleichen Tag mindestens die erwarteten 75 Milliarden Dollar eingesammelt. Das hat es so noch nicht gegeben, sagt Finanzökonom Hans-Peter Burkhof.
3: Es gab aber durchaus Emissionen, die zum Beispiel in Deutschland die Öffentlichkeit sehr interessiert haben, wo dann auch sehr viele gekauft haben, auch sehr viele relativ viel Geld investiert haben. Das berühmteste war dann der Telekom-Börsengang. Erfolgreich war das meistens nicht. Die Leute, die da investiert haben, haben häufig dann auch Geld verloren, weil eben dieses große öffentliche Interesse dazu führt, dass die Bewertung tendenziell einfach zu hoch ist.
1: Co-Gastgeber Kanada ist mit einem Unentschieden in die Fußball-Weltmeisterschaft gestartet. Die Partie gegen Bosnien-Herzegowina endete 1:1. Auch im Stadion in Toronto hat es zuvor eine Eröffnungsfeier gegeben. Nachher in der Nacht um 3 Uhr steigt dann auch der dritte Gastgeber dieser WM, die USA, ins Turnier ein, und zwar gegen Paraguay.
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4: Mit KI-Support. Viele Wolken sind gerade über Deutschland unterwegs, später ist es teils ziemlich bedeckt und ab und zu kommt noch ein bisschen Regen runter, der dann nach Osten abzieht. Im Südwesten bleibt es dagegen meistens trocken, dazu liegen die Temperaturen aktuell bei 16 bis 10 Grad. Tagsüber geht's wechselhaft weiter, mit ein paar Schauern hier und da, und maximal werden es bis zu 23 Grad.

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1: Im Studio Immekasten. Fluggäste behalten in der EU weiter ihren Anspruch auf Entschädigung, wenn der Flieger 3 Stunden zu spät ist. Darauf haben sich EU-Parlament und Mitgliedstaaten nach jahrelangem Streit geeinigt. Mehr dazu von André Glatzel.
2: Einige EU-Staaten wollten erst ab 4 Stunden eine Entschädigung zahlen, haben ihre Pläne in den Verhandlungen aber jetzt aufgegeben. Mit den neuen Fluggastrechten müssen Airlines Reisende künftig klarer über ihre Ansprüche informieren. Außerdem muss beim Buchungspreis auch das Handgepäck mit drin sein. Und Eltern dürfen nicht extra zur Kasse gebeten werden, wenn sie neben ihren Kindern sitzen wollen. Die Reform muss am Montag noch formal abgenommen werden.
1: Es gibt wieder Hoffnung auf ein Ende des Iran-Krieges. Laut Pakistans Premier Sharif haben sich die USA und das Regime in Teheran auf die Endfassung einer Friedensvereinbarung geeinigt. Sein Land arbeite nun eng mit beiden Seiten zusammen, um die nächsten Schritte abzuschließen, schrieb Sharif auf X. Elon Musk ist der erste Billionär weltweit. Möglich wird das durch den größten Börsengang der Welt seines Raumfahrtunternehmens SpaceX. Der Konzern hat an der Technologiebörse Nasdaq noch am gleichen Tag mindestens die erwarteten 75 Milliarden Dollar eingesammelt. Das hat es so noch nicht gegeben, sagt Finanzökonom Hans-Peter Burkhof.
3: Es gab aber durchaus Emissionen, die zum Beispiel in Deutschland die Öffentlichkeit sehr interessiert haben, wo dann auch sehr viele gekauft haben, auch sehr viele relativ viel Geld investiert haben. Das berühmteste war dann der Telekom-Börsengang. Erfolgreich war das meistens nicht. Die Leute, die da investiert haben, haben häufig dann auch Geld verloren, weil eben dieses große öffentliche Interesse dazu führt, dass die Bewertung tendenziell einfach zu hoch ist.
1: Co-Gastgeber Kanada ist mit einem Unentschieden in die Fußball-Weltmeisterschaft gestartet. Die Partie gegen Bosnien-Herzegowina endete 1:1. Auch im Stadion in Toronto hat es zuvor eine Eröffnungsfeier gegeben. Nachher in der Nacht um 3 Uhr steigt dann auch der dritte Gastgeber dieser WM, die USA, ins Turnier ein, und zwar gegen Paraguay.
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4: Mit KI-Support. Viele Wolken sind gerade über Deutschland unterwegs. Später ist es teils ziemlich bedeckt und ab und zu kommt noch ein bisschen Regen runter, der dann nach Osten abzieht. Im Südwesten bleibt es dagegen meistens trocken. Dazu liegen die Temperaturen aktuell bei 16 bis 10 Grad. Tagsüber geht's wechselhaft weiter mit ein paar Schauern hier und da und maximal werden es bis zu 23 Grad.

0: Sag einmal schön grüß Gott, mein Ling. Grüß Gott. Ich hab's erst seit 3 Wochen. Nicht? Sag einmal schön grüß Gott. Die sind die Herrschaften vom Fernsehen. Nicht? Also, mein Ling heißt's. Das heißt, ich heiß ja Grundwürmer. Nicht? Also, und Sie natürlich jetzt eigentlich auch. Also, mein Grundwürmer geborene Ling. Nicht? 2785 Mark. Ab Bangkok Airport habe ich bezahlt, also habe ich kommen lassen. Das ist also relativ preiswert, wenn man bedenkt, also sie ist ja aus der Provinz, ne? Also natürlich 500 D-Mark mehr, wenn ich draufgelegt hätte, dann hätte ich auch eine Vietnamesin kriegen können. Die sind noch etwas robuster, aber da gehen natürlich jetzt die Meinungen auseinander. Ne? Das ist klar, schauen Sie es an, ich meine, sie ist doch nicht schlecht, ne? Und sie ist auch sehr sauber, also sie schmutzt nicht, wie der Asiate an und für sich überhaupt nicht schmutzt. Also, freilich gewisse Anpassungsschwierigkeiten, die lassen sich nicht ganz vermeiden, rein küchenmäßig betrachtet, weil ich vertrage das Chinesische gar nicht so. Und ich meine, wir haben da ganz andere Vorstellungen schon beim Besteck. Ich habe gleich gesagt, also, Mai Ling, diese Staberl, gell, ich hab's dann eingeschürt. Nicht? Ein paar habe ich ihr dann gelassen, da kannst du dann Mikado spielen damit. Ich meine, und sie ist da auch sehr flexibel, okay, und anschmiegsam. Überhaupt, so, das Schlafzimmer, also da sind sie ja berühmte Asiatinnen, da könnten es Deutsche sein. Okay? Und sie ist sehr leise, also wenn es irgendwo knarzt oder pocht, dann kennt man meine Mäusel, gell? Das ist sie. Sie tritt ja fast kaum auf. Sie schwebt ja förmlich, nicht? Weil sie nichts wiegt. Ich weiß nicht, was sie jetzt wiegt, gell? Ich müsste jetzt da nochmal nachwiegen oder im Katalog nochmal nachschauen, was sie gesagt haben, dass sie wiegt. Mai Ling, hol einmal den Prospekt. Da, den Prospekt da. Mei, das Deutsche, gell? Hol einmal den Prospekt da. Hol einmal den Prospekt, da den Katalog, da wo du drin warst, mein Ling. Hol ihn einmal. Ja, da, den Prospekt, hol ihn einmal her. Ja, das. Ja, na endlich. Nicht? Also schauen Sie her, das ist der Prospekt. Nicht? Ich meine, das sind Schwarz-Weiß-Fotos. Okay? Also aus diesen Fotos geht jetzt nicht genau hervor, weil sie ist ein bisschen gelb. Also ich meine, das weiß man ja vom Asiaten, aber sie ist schon ein bisschen sehr gelb ausgefallen, gell? Obwohl ich finde, also sie passt hier sehr gut rein, ne? Ich meine, also jetzt schauen Sie mal her, Seite 4, nicht? Das ist alles da, nicht? Maße, Gewicht, wann es geboren ist, geimpft ist auch, geht ja nicht anders, gell? Bei Importen, da wird immer sehr drauf geschaut. Und ich meine, die Daten, die sind jetzt nicht ganz korrekt. Weil zum Beispiel, da hat sie jetzt geheißen, 1,49 Meter ist sie groß. Sie ist aber dann doch 3 Zentimeter länger angekommen, als man gedacht hätte. Weil eine Verwandte von mir, die Anni, die hat ein Kinderbett. Und da habe jetzt ich geglaubt, dass ich es reinbringe. Nicht? Also vom Mobiliar her gesehen, habe ich dann doch ein bisschen umdisponieren müssen. Meine, die sind jetzt einmal Kosten, sagen wir mal, Taxi vom Flughafen, Anfahrtswege, Gesundheitspass, Ausweisgebühren. Nicht? Sie wird ja dann eine Deutsche, das wird extra berechnet. Nicht? Aber sonst muss ich sagen, also ich bin sehr zufrieden. Auch diese Flitterwoche, die da absolviert worden ist, also die hat unsere Erwartungen durchaus, gell, Sie verstehen. Ich war dann sehr überrascht, also diese enorme Exotik, die da auf einen hinzukommt, nicht? Also, Sie verstehen. Und darum hat auch der Asiate diese enorme Nachfrage, okay? Also diese Resonanz in breitesten Kreisen der Bevölkerung. Nicht? Jetzt passen Sie mal auf, Mai Ling, hol mal die Zigaretten. Da, die Zigaretten sollst du holen. Die Zigaretten und Zünhölzel, da, hol sie mal. Nicht? Ich meine, das ist halt. Nicht? Ich habe einmal einen Schäfer gehabt, der ist auch sehr ungern ins Wasser gehupft, nicht? Wenn man immer Steckerl reingeschmissen hat. Gell? Das ist halt Was ist denn, die Zigaretten sollst holen? Ja, hol's einmal, nicht? Also, ja, nicht? So, ja, brav, nicht? Ich meine, es ist schon ein Geduldsspiel, ist das schon, nicht? Ich meine, die haben ein ganz anderes Zeitgefühl, nicht? Also, man muss eine Geduld haben und eine gewisse praktische Psychologie, gell? Dann geht alles, gell? Aber sonst muss ich sagen, also, ich bin sehr zufrieden, gell? Sind wir sehr zufrieden, hä? Sind wir ausgesprochen zufrieden, gell?
1: Darf ich mal etwas?

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2: Im Studio Immekasten. Die US-Armee hat nach eigenen Angaben mehrere Drohnen über der Straße von Hormus abgeschossen. Die vom Iran gestarteten Drohnen hätten Handelsschiffe in der wichtigen Meerenge bedroht, heißt es von Seiten der USA. Was das nun für die Friedensbemühungen bedeutet, ist noch unklar. Erst gestern hatte Pakistan eine Einigung zwischen Washington und Teheran verkündet. Demnach habe eine Vereinbarung schon in den kommenden Tagen unterzeichnet werden können. Schon oft gab es allerdings Hoffnung auf eine Einigung, aus der dann wieder nichts wurde. Fluggäste behalten in der EU weiter ihren Anspruch auf Entschädigung, wenn der Flieger 3 Stunden zu spät ist. Darauf haben sich EU-Parlament und Mitgliedstaaten nach jahrelangem Streit geeinigt. Mehr dazu von André Glatzel.
3: Einige EU-Staaten wollten erst ab 4 Stunden eine Entschädigung zahlen, haben ihre Pläne in den Verhandlungen aber jetzt aufgegeben. Mit den neuen Fluggastrechten müssen Airlines Reisende künftig klarer über ihre Ansprüche informieren. Außerdem muss beim Buchungspreis auch das Handgepäck mit drin sein. Und Eltern dürfen nicht extra zur Kasse gebeten werden, wenn sie neben ihren Kindern sitzen wollen. Die Reform muss am Montag noch formal abgenommen werden.
2: Elon Musk ist der erste Billionär der Welt. Möglich macht das der größte Börsengang der Geschichte mit seiner Weltraumfirma SpaceX. Der Kurs ist zwischenzeitlich auf $175 pro Aktie nach oben geschossen. Das sind rund 30% mehr als der eigentliche Ausgabepreis. Zu viele Unfälle, zu viele Störungen, zu viel Missbrauch. Deshalb verbannt Brüssel E-Scooter aus der Stadt. Ab nächstem Jahr dürfen die Leihroller nicht mehr auf den Straßen der belgischen Hauptstadt unterwegs sein. Auch in Paris, Madrid und Prag sind die Scooter schon verboten. Co-Gastgeber Kanada ist mit einem Unentschieden in die Fußball-Weltmeisterschaft gestartet. Die Partie gegen Bosnien-Herzegowina endete 1:1. Auch im Stadion in Toronto hat es zuvor eine Eröffnungsfeier gegeben. Nachher in der Nacht um 3 Uhr steigt dann auch der dritte Gastgeber dieser WM, die USA, ins Turnier ein, und zwar gegen Paraguay.
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4: Mit KI-Support. Viele Wolken sind heute Morgen noch unterwegs. Dazu kommt vereinzelt Regen runter, der aber langsam nachlässt. Im Laufe des Tages bleibt's in einer Ecke länger unbeständig mit Schauern und am Nachmittag sind auch mal Gewitter drin. Sonst wird's zwischendurch freundlicher und oft trocken dazu. Die Höchstwerte liegen bei 17 bis 28 Grad. Morgen dann mehr Wolken als Sonne, ab und zu ein Schauer, maximal bis 26 Grad.

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0: Heute geht's rund in der Godzilla.
1: Ja. Heute geht's rund in der Godzilla-Bar. Ja.
0: Genau. Ich glaube, jetzt habe ich's. Ja, ja. Nochmal. Nochmal ein beschissener Anfang. Ich glaube, das läuft schon die ganze Zeit. Also, wir machen jetzt... Ja, eben.

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0: Oh, so sieht's aus, Girls.
1: Du schon Romantik. Ist auch Romantik drauf oder ist das, hast du dich von dem Romantik-Trip total gelöst?
2: Nö, zwei, drei Balladen sind schon drauf, aber der Rest ist eher so ein bisschen groove-orientierter.
1: Okay, lass uns erstmal balladig anfangen. Wir können dann nachher ein bisschen grooviger werden. Vielleicht so, was denn für deine Ton an?
2: G ist immer ganz gut.
1: G?
2: Ja, bist du doch gerade.
1: Ist das G?
2: Ja, ja. Ich denke schon. Okay.
1: Ich bin also auf der Gitarre, bin ich immer ein bisschen irritiert. Ich weiß, dass hier ein A ist und dass das E ist, aber den Rest friemel ich mir so zusammen. Okay, ja, also G. Fangen wir an mit D, G, Dur. Vielleicht so eine,

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1: Das macht auch Sinn. Ja.
2: Zum Mauerfall.
1: Das ja.
2: Mist. Jetzt ist das Album schon fertig.
1: Jetzt ist das Album schon fertig. Hätte ich aufgepasst. Ja, ja, ne? Ja. Zum Mauerfall von Sascha und Song. We gotta have it all, but we got to tear down the wall. Ja. Mit, was, mit Bananen müsste auch noch rein. Weißt du?
2: Aber da machen wir dann eher ein bisschen was Reggae-lastigeres.
1: Was, was Reggae-lastigeres? Ja. Hm? Meinst du so, so Buffalo Soldier Man?
2: aber nicht aufreggen.
1: Warte.
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0: Und, ja. So, alles ist leider schon fertig. Ja, schade.
1: Ja, Mensch.
0: Komm doch demnächst einfach einen Monat, bevor das Album fertig ist. Dann ja, machen wir dann hier einfach noch drei, so überall so Zwischentakes. Weißt du, so kleine Dinger, gar nicht so lang. Nur so 30 Sekunden zwischen jedem Song.

Dies sind die Vertreter der Bundesrepublik Deutschland. Western Union.

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Bottrop, Freitag, 21.09.2007, 5.03 Uhr. Sie sitzt in der Küche und hört Radio, weil sie nicht schlafen kann. Ihre zwei Kinder, der älteste ist 6 und die jüngste ist 2, schlafen tief und fest. Ihr Ungeborenes ist heute ziemlich unruhig, was sich auch auf sie überträgt. Teilnahmslos lauscht sie den Verkehrsnachrichten. Zäh fließender Verkehr vor einer Baustelle am Kirchheimer Dreieck. Ihr Mann Waldemar kommt heute aus Sizilien zurück und in Kassel muss er seine Fracht noch abladen. Er ist ein guter Mann, aber viel zu selten zu Hause. 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Ihr wächst alles über den Kopf. Ärger mit den Behörden und Handwerkern, Gespräche mit dem Architekten und so weiter. Im Radio spielen sie gerade das Lied von Reinhard May. Es gibt keine Maikäfer mehr. A7, kurz vor dem Kirchheimer Dreieck. Freitag, 21.09.2007, 5.05 Uhr. Waldemar ist müde. Er hat sein Soll längst erfüllt. Doch jeder Kilometer, den er jetzt fährt, bringt ihm bares Geld. Jetzt freut er sich auf zu Hause und seine Ilse. Er hätte längst wieder eine Ruhepause einlegen müssen. Aber jetzt sind es nur noch 60 Minuten bis Kassel. Kein Problem, denkt er. Seitenscheibe runter, frische Luft und dann klappt das schon. Den Song im Radio registriert er nicht. Er hat schon eine ganze Weile nichts mehr registriert. Gewohnheit und Automatismus lassen ihn die Kilometer fressen. 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Denn der Sekundenschlaf hat ihn diesmal besiegt. Als er die Augen öffnete, sah er vor sich die weiße Tür eines fremden Aufliegers, der plötzlich mit dem Rahmen seines Fahrerhauses verschmolz. Reinhard May sang gerade, es gibt keine Maikäfer mehr. Bottrop, Freitag, 21.09.2007, 9 Uhr. Im Fernsehen laufen gerade die Nachrichten. Es wird von einem schweren Unfall vor dem Kirchheimer Dreieck berichtet. Ein LKW ist ungebremst auf einen anderen LKW am Stauende aufgefahren. Die Kamera schwenkte zu den Einsatzkräften, die mit den Aufräumungsarbeiten beschäftigt waren, und man konnte erkennen, wie der leichte Wind einen Stapel Papiere über die Unglücksstelle wehte. Es waren Blanko-Urlaubscheine. Ilse ist gerade im Kinderzimmer und macht die Betten. Deshalb bekommt sie die schreckliche Nachricht nicht mit. Gedankenlos singt sie vor sich hin. Es gibt keine Maikäfer mehr, als es an der Haustür schellt. Sie schaut durch den Türspion. Sie sieht zwei Polizeibeamte, einen Mann und eine Frau. Beide hatten die Mützen abgesetzt und den Blick nach unten gerichtet. Wieso? Wozu?

0: Die Melodien sind vertraut und doch ist vieles neu, wenn Deutschlands Swingstar Roger Cicero sich der Entertainment-Legende Frank Sinatra annähert. Schon seit einiger Zeit ist er stiller Bewunderer von The Voice, aber nun heißt es, Roger Cicero sings Sinatra.
1: Ich singe Lieder von Frank Sinatra und das ist halt einfach auch schon in der Einfachheit, ist es auch schon beschrieben. Was man natürlich dazu sagen muss, dass von Anfang an war das von mir nicht so angelegt, dass ich versuche, die so zu singen wie er. Ich probiere das nicht zu kopieren, sondern all die Stücke, die ich mir auch ausgewählt habe, die wir in diesem Programm zum Besten geben, sind alle mit neuen Arrangements versehen.
0: Und dafür hat sich Roger Cicero prominente Verstärkung auf die Bühne geholt. Yvonne Katterfeld, Sascha und auch Xavier Naidu. Dazu noch eine 13-köpfige Big Band. Viel Stress für Roger, bis es swingt.
2: Wir haben schon gesehen, er ist total im Quant der Schädel, vor lauter, was er sich alles merken muss. Und das ist ein Riesending. Und dann also das zu singen kommt ja noch dazu. Also nicht nur den Ablauf und so, sondern eben auch noch die schwierigen Songs und das dann auch noch einfach aussehen zu lassen. Und deswegen habe ich gesagt, ich bin froh, dass du heute Abend arbeiten musst und ich hier nur zwei Songs mache.
0: Zwei Abende begeisterte Roger Cicero mit seinen Mitsängern das Publikum in Hamburg. Sinatra-Klassiker im neuen Gewand. Da werden so manche Erinnerungen wach.

0: Ich lebe generell schon meinen Traum und wenn ich mir jetzt vorstelle, dass ich mit 14 das erste Mal My Way gesungen habe und dass ich jetzt eben mit einer großen Big Band auf der Bühne stehe und mit Roger Sinatra Songs singe, wenn ich mir das vor Augen halte, ist das schon ein großer Schritt, den ich da gegangen bin und auch geschafft habe. Und das ist manchmal, es ist ein kleines Wunder eigentlich.
1: Frank Sinatra zu interpretieren, das fasziniert wohl auch noch heute jeden Musiker. Seine Stimme, seine Coolness, einfach unvergesslich. Nichts schien ihn aus der Bahn werfen zu können. Sascha dagegen geht teilweise mit ganz anderen Gefühlen auf die Bühne.
2: Ich habe früher wirklich vor den Auftritten 2 Tage lang Bauchschmerzen, weil ich und konnte nicht schlafen und so. Also das Lampenfieber hatte ich schon sehr stark. Und da muss ich sagen, dass ich schon gelassener geworden bin, beziehungsweise besser, viel besser das zu kanalisieren weiß. Und das immer so bis kurz vorher. Und dann geht es nochmal los, vor allen Dingen, wenn es halt nicht die eigene Show ist.
1: Aber auf der Bühne ist von Nervosität sowieso nichts zu sehen, beziehungsweise nichts zu hören. Und die Frage, kann man ein Stück Las Vegas nach Deutschland bringen, ist geklärt. Cicero kann's. Das Publikum war begeistert.
3: Es war ein großartiger Abend. Und wirklich, also diese beiden letzten Tage, das ging an mir wirklich wie in einem Traum und im Flug und alles. Das war einfach unfassbar. Das war eine unfassbare Erfahrung, ein unglaublicher Ritt. Und es war wirklich toll. Also heute auch nochmal, wir haben auch mit allen Gästen nochmal einen draufgesetzt.
1: Roger Cicero oder ganz einfach, I did it my way.

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Dies ist Gordon Mackenzies Lied, sein Lied von Albany, dem stolzen Schloss seines Clans, das er eines Tages für immer verlieren sollte.

1981. Adina Thomas Heck, heute noch auf YouTube zu sehen. Unsere erste Single. 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

0: Charlie McCoy.
1: Linda.
0: Oh, zwick mich, damit ich weiß, dass es wahr ist. Ja? Linda in Nashville. Ja. Mensch, und ich wollte es nicht glauben.
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0: Mein Gott, ist das langweilig.
1: Ganz schön langweilig.
0: Oh, ist das langweilig. Wenn ich das vorher gewusst hätte, also.
1: Man müsste vielleicht was spielen.
0: Spielen? Was denn?
1: Na, vielleicht Kaufmannsladen.
0: Kaufmannsladen? Wie wär's denn mit Hopse oder so?
1: Hopse kann ich gar nicht. Komm, wir spielen Kaufmannsladen. Weißt du, du kaufst das, du gehst da, kommst als Käufer und ich bin der Verkäufer. Ja? Das ist hier der Ladentisch und dann kommst du und kaufst was, ja?
2: Was? Die Tür ist ja immer offen, ne? Ich komme jetzt da so rein, ja? Ja. Palim, Palim!
1: Guten Tag.
2: Guten Tag.
1: Bitte schön, was darf sein?
2: Ich hätte gerne eine Flasche Pommes frites. Ja. Da warst du nicht drauf vorbereitet.
3: Mach mal was anderes.
0: Ja, ja. Mach mal was anderes.
2: Ja. Ich komme jetzt nochmal, ja?
1: Ja?
2: Du wirst gleich am Klingeln merken, es ist immer noch derselbe Laden.
1: Ah, ja.
2: Palim, Palim!
1: Guten Tag. Guten Tag. Bitte schön, was darf sein?
2: Ich hätte gern eine kleine Flasche Pommes frites.
0: Eine kleine wird doch wohl möglich sein,
1: nicht? Du kannst das nicht.
0: Ja, du bist schlecht sortiert,
1: ne? Nee. Komm, du machst jetzt mal den Verkäufer, ich mach mal den Käufer. Ich zeig dir mal, wie man sowas spielt.
0: Ja, zeig dir erst mal, wie man spielt.
1: Ich komme jetzt.
0: Ja. Ja.
2: Entschuldigung, die Klingel ist kaputt, was?
1: Nee, die Tür war auf.
2: Ach so.
1: Palim, Palim.
2: Guten Tag.
1: Guten Tag.
2: Was kann ich für Sie tun?
1: Ich möchte gern Pommes frites.
2: Ja, haben Sie denn eine Flasche mit?

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Warte, meine Damen und Herren, mit dem nächsten Interpreten aktuell zur Zeit für Autofahrer, die von Auto zu Auto funken wollen oder aber vom Auto nach Hause funken wollen, der CB-Funk. Ich habe so ein paar Dinge aufgeschrieben. Spargel zum Beispiel heißt Antenne, Schneemann heißt Polizei, mach mal eine Paula heißt hau ab. Ich sage, komm her. Gunther, Gabriel, das ist der 14. Platz und das vor Null. Ich bin ein CB-Funker. Klaus, wir können abfahren, der CB-Funker. Gunther Gabriel auf dem 14. Platz.

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Come on.

0: Oh. Oh. Heute geht's rund in der Godzilla.
1: Ja. Heute geht's rund in der Godzilla Bar. Ja.
0: Genau. Ich glaube, jetzt habe ich's. Ja, ja. Nochmal beschissener Anfang. Ich glaube, das läuft schon die ganze Zeit. Also, wir machen jetzt... Ja, eben.

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1: Im Studio Imme Kasten. Dass die USA und der Iran kurz vor einem Friedensabkommen stehen, wurde schon des Öfteren angekündigt. Laut US-Präsident Trump soll tatsächlich bereits morgen so eine Vereinbarung unterzeichnet werden. Eileen Schallhorn, wird es denn diesmal jetzt tatsächlich was?
2: Also zumindest vom Iran wurde das noch nicht bestätigt. Aus dem Außenministerium in Teheran hieß es, dass dafür noch kein Datum feststehe. Vermittler Pakistan hatte ja zuletzt erklärt, dass ein Friedensabkommen ausgehandelt ist und zur Unterschrift bereit liegt. Laut Trump soll direkt nach der Unterzeichnung auch die Straße von Hormuz wieder für alle geöffnet werden. Zeitnah sollen US-Streitkräfte außerdem den Vorrat des Iran an angereichertem Uran zerstören.
1: Die Bundesregierung bekommt weiter Druck in Sachen Reformen. Unter anderem Arbeitgeberpräsident Dulger fordert in der Bild Ergebnisse bis Mitte Juli, damit sich die Stimmung in der Wirtschaft dreht. Die Wirtschaftsweise Grimm sagte der Welt am Sonntag, die bisherigen Reformideen von Union und SPD reichen dafür nicht aus. Sie schlägt unter anderem vor, technologischen Fortschritt in Deutschland zu fördern. Da gibt es aus ihrer Sicht zu viele Regularien. Die EU startet am Montag die ersten konkreten Beitrittsverhandlungen mit der Ukraine und Moldau. Alle Mitgliedstaaten haben zugestimmt, diesen ersten Verhandlungsblock zu eröffnen. Dabei geht es zunächst um zentrale Fragen wie Rechtsstaatlichkeit, Demokratie und Reformen. EU-Kommission und EU-Rat sprechen von einem wichtigen Signal für die Ukraine und Moldau. Bis ein Eintritt in die EU konkret wird, wird es aber wohl noch Jahre dauern. Mit einer großen Parade ist in London der Geburtstag von König Charles gefeiert worden. Der Geburtstag ist zwar erst im November. Traditionell findet die Geburtstagsparade aber immer im Juni statt, weil dann das Wetter besser ist. Die Rechnung ist heute aufgegangen. Tausende Besucher waren bei Sonnenschein dabei. Das dürfte die erste echte Überraschung bei der Fußball-WM in Nordamerika sein. Katar hat sich in der Nachspielzeit gegen die Schweiz einen Punkt erkämpft. Das Spiel ging 1:1 aus. Für Katar war es der erste Punkt überhaupt bei einer WM-Endrunde.
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3: Mit KI-Support. Wolkig geht's durch den Abend und vor allem im Norden und Osten können ab und zu Schauer runterkommen. An der Küste ist auch mal ein Gewitter drin. Sonst bleibt's meist trocken. In der Nacht fallen die Tiefstwerte auf 15 bis 8 Grad. Dazu kann es an der Küste und in den Bergen ruppig werden mit Sturmböen. Morgen dann weiter ein Mix aus Wolken und Sonne, im Süden eher trocken, sonst vereinzelt Schauer, maximal bis 26 Grad.

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1: Im Studio Imme Kasten. Die USA und der Iran stehen offenbar nun doch kurz vor einem Abkommen. Das hat zumindest US-Präsident Trump jetzt gesagt. Demnach soll die Vereinbarung morgen am Sonntag unterzeichnet werden und die Straße von Hormus für alle wieder geöffnet werden. Der Iran hat das noch nicht bestätigt. Trotz der seit Anfang April geltenden Waffenruhe halten die Kämpfe in der Region an. Zuletzt haben US-Streitkräfte mehrere iranische Drohnen abgeschossen, die Handelsschiffe bedroht haben sollen. Der Druck auf die Bundesregierung in Sachen Reformen wächst. Unter anderem Arbeitgeberpräsident Reinhard Dulger fordert schnelle Ergebnisse. Tom Husse dazu.
2: Ja, der Bild sagte Dulger, bis Mitte Juli müssten aus seiner Sicht Reformen stehen, damit es einen Befreiungsschlag für die Betriebe gibt und sich die Stimmung in der Wirtschaft wieder dreht. Denn die ist weiter schlecht. 90% der Unternehmen sind laut Umfragen mit der Arbeit von Schwarz-Rot unzufrieden. Union und SPD wollen ja große Reformen, unter anderem bei Steuern, der Gesundheit und der Rente auf die Beine stellen. Beschlossen ist da bisher aber noch nichts.
1: Was macht die Fußball-WM eigentlich mit den Fans? Wie stark steigt die Anspannung bei wichtigen Szenen und wie reagieren Fans aus verschiedenen Ländern vielleicht ganz unterschiedlich? Genau das untersucht aktuell die Uni Bielefeld und sucht dafür auch noch Teilnehmende. Mitinitiator Timo Adam sagt uns.
3: Mit Hilfe von Smartwatches sammeln wir Daten zur Herzfrequenz, zum Bewegungsverhalten und auch zum Schlaf. Dazu werden mit Hilfe kurzer Fragebögen Daten dazu erhoben, welche Spiele wo verfolgt wurden, also zum Beispiel, ob ein Spiel alleine zu Hause vor dem Fernseher geschaut wurde, zusammen mit Freunden beim Public Viewing oder vielleicht sogar live im Stadion.
1: Die Schweiz hat bei ihrem Auftakt bei der Fußball-WM einen sicher geglaubten Sieg aus der Hand gegeben. Gegen Außenseiter Katar spielten die Schweizer nur 1:1. Der Ausgleichstreffer der Kataris fiel erst in der Nachspielzeit. Formel-1-Pilot George Russell startet beim Großen Preis von Spanien von der Pole Position. In Barcelona fuhr der Brite Mercedes die schnellste Runde im Qualifying vor Lewis Hamilton im Ferrari und dem gesamtführenden Kimi Antonelli.
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4: Mit KI-Support. Viele Wolken sind gerade unterwegs. Dazu kommen im Norden und Osten immer mal Schauer runter. An der Küste kann auch mal ein Gewitter dabei sein. Die Temperaturen liegen aktuell zwischen 15 und 8 Grad. An der Küste kann es außerdem windig werden mit Sturmböen. Heute bleibt's oft wolkig, im Südwesten eher trocken und freundlicher, dazu maximal bis 26 Grad.